tut mir leid. Aber ich möchte nun mal kein Herrscher der Welt sein, denn das liegt mir nicht. Ich möchte weder herrschen noch irgendwen erobern, sondern jedem Menschen helfen, wo immer ich kann. Den Juden, den Heiden, den Farbigen, den Weißen. Jeder Mensch sollte dem anderen helfen. Nur so verbessern wir die Welt. Wir sollten am Glück des anderen teilhaben und nicht einander verabscheuen. Hass und Verachtung bringen uns niemals näher. Auf dieser Welt ist Platz genug für jeden und Mutter Erde ist reich genug, um jeden von uns satt zu machen. Das Leben kann ja so erfreulich und wunderbar sein. Wir müssen es nur wieder zu leben lernen. Die Habgier hat das Gute im Menschen verschüttet. Und Missgunst hat die Seelen vergiftet und uns im Paradeschritt zu Verderb und Blutschuld geführt. Wir haben die Geschwindigkeit entwickelt, aber innerlich sind wir stehen geblieben. Wir lassen Maschinen für uns arbeiten und sie denken auch für uns. Die Klugheit hat uns hochmütig werden lassen und unser Wissen kalt und hart. Wir sprechen zu viel und fühlen zu wenig. Aber zuerst kommt die Menschlichkeit und dann erst die Maschinen.

Guten Abend und herzlich willkommen am letzten Tag in diesem Monat September, nämlich am 30. September 2026. Morgen ist der erste oder wäre dann der erste Tag im Oktober. Und obwohl wir fast im Oktober sind, sind die Temperaturen oder waren heute die Temperaturen ziemlich sommerlich. 26 Grad in manchen Regionen. Hier in der Nähe von Tunis, von der Hauptstadt, wurden 32 Grad Celsius sogar gemessen. Im Süden ist es ja auch wärmer gewesen heute. Es ist ja immer noch Sommer und man hat das ja auch gemerkt. Das war ja heute auch in der Hauptstadt extrem schwül. Schwüles Wetter, das ist der Klimawandel, den spüren wir nicht nur in Tunesien, sondern überall in dieser Welt. 26 Grad, die aktuelle Temperatur, und heute Abend bleibt der Himmel klar. Die Temperatur beträgt, wie eben gesagt, 26 Grad und geht hier in der Nacht ja auf rund 22 Grad zurück. Heiße Tage warten noch auf uns. In Berlin, in der deutschen Hauptstadt, 18 Grad aktuelle Temperatur in Deutschland, in Berlin. Sonniger Tag heute gewesen in Berlin, morgen genauso, obwohl ja auch morgen könnte es ein bisschen Regen geben in Berlin. Und zwar am Nachmittag, ein bisschen könnte es ja auch ein bisschen nieseln. Es ist heute der 30. September 2025, nein 2026. Ja, eine interessante Meldung aus Tunesien, eine brennende Meldung, und zwar, es geht ja um das Dekret 54 in Tunesien, Gesetzesdekret Nummer 54 aus dem Jahr 2022. Dieses Dekret 54 ist ein im September 2022, vor 4 Jahren, vom Präsidenten Mr. Kais Saied erlassenes tunesisches Gesetz, und das offiziell der Bekämpfung von Internetkriminalität, Cybercrime sowie die Verbreitung von Falschinformationen und Gerüchten dient. 4 Jahre nach seiner Verabschiedung ändert sich der Artikel 24 grundlegend. Artikel 24 des Dekrets 54 aus dem Jahr 2022 wird neu geregelt. Der neue Text, der am 30. September, also heute 2026, im Amtsblatt der Tunesischen Republik veröffentlicht wurde, hebt die bisher vorgesehene Freiheitsstrafe von 5 Jahren bei einem erstmaligen Verstoß gegen die Regel, also auf und ersetzt sie durch eine Geldstrafe von 10.000 bis 20.000 Dinar. Im Wiederholungsfall sind nun 6 Monate Freiheitsstrafe und eine Geldstrafe von 50.000 Dinar vorgesehen. So viel zu dieser Meldung. Es ist heute der 30. September, der letzte Tag in diesem Monat, und damit willkommen hier erstmal in unserer Zeitreise von heute, vom 30. September. Genau wie heute am 30. September im Jahr 2021 die Inflation in Deutschland erreicht in diesem Jahr mit 4,2% einen Höchststand seit 28 Jahren. Besondere Preistreiber sind gestiegene Preise für Energie, natürliche und Lebensmittel. Im Jahr 2001, genau wie heute am 30. September, die Frankfurter Allgemeine Sonntagszeitung erscheint erstmals bundesweit. Am 30. September, wie heute im Jahr 1961, natürlich, die Berliner Mauer wurde ja gebaut, aber es geht ja um die Organisation für europäische wirtschaftliche Zusammenarbeit, OEEC, wird zur Organisation für wirtschaftliche Zusammenarbeit und Entwicklungshilfe, OECD, erweitert. Genau wie heute am 30. September 1791, der gute, der große, der gigantische Wolfgang Amadeus Mozarts deutschsprachige Oper Die Zauberflöte wird im Wiener Freihaus Theater auf der Wieden uraufgeführt. Und im Jahr 1681, genau wie heute, der Rat der Stadt Straßburg kapituliert vor der Armee Ludwigs. Damit fällt natürlich auch die Freie Reichsstadt an Frankreich. Die Annexion wird im Frieden von Ryswick im Jahr 1697 bestätigt.
So viel dazu. Heute geht es in unserer Zeitreise nach Kasserine, eine antike Stadt. Und wir werden natürlich auch erleben oder wir werden hier erfahren, warum es Kasserine heißt oder was das zu bedeuten hat. In der Welt, die internationale Presseschau von heute, die internationale Presse vom 30. September 2026, mit diesen kleinen Themen: Großbritannien, die Rede des britischen Premierministers Andy Burnham auf dem Parteitag der Labour-Partei, und in Marokko die Ernennung von Fatima Zahra Mansouri zur Premierministerin als erste Frau überhaupt in diesem Amt nach dem Wahlsieg ihrer Partei PAM, was international als wichtiger Schritt zur Modernisierung und Stärkung von Frauen in der Politik gewertet wird. Dies und mehr natürlich in den News. Es ist 19.17 Uhr. Faisal Halili, unser DJ des Abends. Und er garantiert uns natürlich auch wie immer die beste Technik bis 20 Uhr. Für alle, die heute Geburtstag haben, am 30. September, wir wünschen allen Happy Birthday, alles Gute zum Geburtstag. Und wir genießen ja gemeinsam unseren Cocktail von heute. Achim Reichel und Aretha Franklin. Inzwischen hört ihr 9 Sekunden die Stimme von Anastasia Scherinski-Manstein mit ihrem Tipp an die junge Generation hier in Tunesien. Here we go. Hallo, Tunesien.

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0: Und damit herzlich willkommen in der Zeitreise von RTSI Multikulti heute, 19.26 Uhr, heute am 30. September 2026. Es geht ja von Tunis nach Kasrin, 300 Kilometer Fahrtstrecke, natürlich auch mit Auto. Kasrin liegt rund 300 Kilometer südwestlich der Landeshauptstadt Tunis und etwa 55 Kilometer von der algerischen Grenze bei Bouchebka entfernt. Kasrin ist parallel eine antike Stadt und gleichzeitig halt ein Bezirk, ein Gouvernement. Und da gibt es natürlich auch viele Arrondissements wie Cité Nour, und Cité Zuhur. Kasrin, die Stadt ist umgeben von drei Bergzügen. Jbel Shambi mit 1544 Meter, Jbel Smemmer 1314 Meter und Jbel Salum 1373 Meter und liegt hier am ganzjährig wasserführenden Oued Derb. Das regenarme Klima in Kasrin ist wegen der Höhenlage von 655 Meter eher gemäßigt. Kasrin ist natürlich ja oder war ein historischer Schauplatz der Revolution hier in Tunesien mit den meisten Toten damals. Kasrin, was bedeutet der Begriff oder der Name Kasrin? Kasrin, terminologisch gesehen, leitet sich vom arabischen Begriff Al-Qasrain ab, was auf Deutsch die beiden Schlösser oder die beiden Paläste bedeutet. Und in der Römerzeit hieß diese Stadt Kasrin an derselben Stelle Silium. Das war der Name, der alte Name, der antike Name von Kasrin. Aus dieser Epoche sind bis heute bedeutende antike Bauwerke erhalten und darunter auch das prachtvolle Mausoleum der Flavier. Nach dem Zusammenbruch des oströmischen Byzantinischen Reiches und im Zuge der späteren arabischen Besiedlung wurde die Stadt Kasrin nach den zwei markanten römischen Grabmälern Mausoleen vor Ort benannt. Und so entstand natürlich auch die sprachliche Entwicklung aus dem arabischen oder aus dem tunesischen Dual Al-Kasrin oder Al-Gasrin, wie viele Tunesier diese Stadt nennen, Zahlform halt für zwei Schlösser oder zwei Paläste, entstand im Laufe der Kolonialzeit und durch die europäische Lautverschiebung der heutige Name Kasrin. So entstand der Name Kasrin. Heute ist Kasrin eine Kreisstadt und zugleich Hauptstadt des gleichnamigen Gouvernements im westlichen Zentrum von Tunesien. Kasrin also mit ihrer alten Geschichte, eine sehr alte Geschichte, die Bevölkerung erstmal im Jahr der Unabhängigkeit Tunesiens, und zwar im Jahr 1956, hatte diese Stadt Kasrin etwa 3000 Einwohner. Im näheren Umland lebten weitere 12.000 Menschen, und die danach größtenteils aus den umliegenden Regionen zugewanderte Bevölkerung ist vormeist berberischer Abstammung, Umgangssprache ist jedoch Arabisch bzw. Tunesisch. Wichtigstes Industrieunternehmen dieser Stadt ist SNCPA, also ein Betrieb zur Herstellung von Zellstoff aus Halfa-Gras mit etwa 800 Beschäftigten. In der Umgebung der Stadt werden pro Jahr etwa 40.000 Tonnen Halfa-Gras geschnitten, aus denen etwa 12.000 Tonnen Papier hergestellt werden. Daneben gibt es ja auch ein Werk zur Herstellung von Hohlblocksteinen, also einen Getränkeabfüllbetrieb und eine Ölmühle. Hanf oder Halfa-Gras ist ein Teil der tunesischen Wirtschaft und da wird so viel Papier hergestellt. Das römische oder der römische Name von Al-Kasrin, Silium damals, entstand um 80 nach Christus und zur Zeit des Kaisers Vespasian und war ja auch bis in byzantinischer Zeit besiedelt. In der Nähe der Stadt am Wedderb liegen die Reste des Kasrin-Staudamms, der größten römischen Gewichtsstaumauer in ganz Nordafrika.
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1: Das war jetzt gerade mal ein Vorgeschmack. Wir waren ja direkt in Kasserine. Wir hören ja natürlich auch die Musik, die traditionelle Musik in Kasserine, in diesem berberischen, in diesem antiken Ort der Geschichte. Und im Jahr 544 fand der byzantinische General Solomon in der Schlacht von Sillium den Tod gegen ein maurisches Koalitionsheer, und in der Mitte des 7. Jahrhunderts wurde das Gebiet des heutigen Tunesien und des algerischen Ostens, Ifriqiya, wie die Europäer das nennen, von den vordringenden islamischen Heeren erobert. Das in Kasserine unbekannte oder umbenannte Sillium verschwand danach lange Zeit aus den Chroniken.

Willkommen in Kasrin noch einmal und im Westen der Stadt Kasrin im modernen Stadtteil dehnen sich die Überreste des antiken römischen Silium aus. Der größte Teil dieser alten Stadt ist ja noch nicht ausgegraben, wie so viele römische Hinterlassenschaften in Tunesien. Also man erkennt hier dort einen Triumphbogen, der allerdings hier nicht vergleichbar ist mit dem Bogen des Diokletian in Sbeitla oder Sufaitila oder wie Tunesien diesen Ort nennen, Sbeitla. Weiterhin die Reste einer byzantinischen Befestigung aus der ersten Hälfte des 5. Jahrhunderts nach Christus. Ganz in der Nähe sind auch Reste einer frühchristlichen Basilika zu sehen. Und unterhalb dieses Standortes liegt geschützt an einem Abhang ein kleines Theater. Weiterhin zu sehen sind unter anderem auch zwei römische Mausoleen, von denen eines sogar dreistöckig ist. An einem dieser Grabmäler befindet sich auch eine Inschrift zum Gedächtnis des verstorbenen Flavius Secundus und seiner Familie. Die Berge, die Kasrin umgeben, sind ja aus mehreren Gründen bekannt. Einerseits ist der Jbel Shambi mit 1544 Meter der höchste Gipfel Tunesiens überhaupt. Andererseits waren ja auch diese Berge im Zweiten Weltkrieg Schauplätze blutiger Konfrontationen zwischen dem deutschen Afrikakorps unter der Führung von Generalfeldmarschall Rommel und den Alliierten. Das war's für heute. Wir kehren ja von Kasrin wieder zurück. Und weiter geht's mit Musik. Danke, Faisle Hleli, für die exzellente Mischung und für Remix made by Faisle Hleli. Hallo, Tunesien.

0: Da sind wir wieder live, 19 Uhr, 39 Minuten. Vielen herzlichen Dank. Weller, Halli, Hude. Viele liebe Grüße nach Ariena. Schön, dass ihr dabei seid. Eine traurige Meldung. Rückführung der Leiche von Leila Bin Salem, die in Montreal ermordet wurde. Die tunesische Botschaft in Kanada hat angekündigt, dass die Leiche der verstorbenen Leila Bin Salem heute am Mittwoch, dem 30. September 2026, an Bord eines Tunis Air Fluges nach Tunesien von Kanada überführt wird, nachdem die administrativen und rechtlichen Verfahren natürlich im Zusammenhang mit ihrem tragischen Tod in Kanada in Montreal am 22. September in diesem Jahr abgeschlossen wurden und mit Zustimmung ihrer Familie. In einer gestern Abend auf ihrer offiziellen Facebook-Seite veröffentlichten Mitteilung betonte die tunesische Botschaft in Kanada, dass sie offizielle Schritte beim föderalen Außenministerium eingeleitet habe, um dessen rasches und übliches Einschreiten bei den zuständigen Stellen zu beantragen, damit die Wahrheit über die Umstände dieser Tragödie ans Licht kommt und gemäß den geltenden Verfahren geeignete rechtliche Schritte eingeleitet werden, um die Interessen des Opfers, ihres Sohnes und ihrer Familie zu wahren. Die Botschaft teilte mit, dass sie, sobald sie von diesem tragischen Vorfall Kenntnis erlangt habe, gemeinsam mit dem tunesischen Konsulat in Montreal die erforderlichen Schritte bei den kanadischen Bundesbehörden und der Regierung der Provinz Quebec eingeleitet habe, um halt Informationen über die Umstände des Todes zu erhalten und die Entwicklung dieses Falls genau zu verfolgen. Sie brachte ihre Wertschätzung für die von der kanadischen politischen und parlamentarischen Klasse erwiesenen Ehrungen für die Verstorbene zum Ausdruck und fügte hinzu, dass der tunesische Botschafter in Kanada, Lassaad Boutara, und der tunesische Konsul in Montreal, Kamel Merkez, persönlich Kontakt zur Familie der verstorbenen Leila Bin Salem aufgenommen hätten, um ihr aufrichtiges Beileid auszusprechen und ihre uneingeschränkte Solidarität in dieser schmerzlichen Prüfung zum Ausdruck zu bringen. Gott segne ihre Seele. Weiter geht's mit dem nächsten Song, I'm Just a Gigolo. Hallo, Tunesien.
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2: Guten Abend und herzlich willkommen zu den Nachrichten. Eine Meldung aus Tosur im Rahmen der nationalen Kampagne zur Bekämpfung der Tollwut in Tunesien vom 14. September bis zum 31. Oktober im Stadtzentrum von Tosur im Gouvernorat, also im Bezirk Tosur, hat die nationale Impfung gegen Tollwut bei Hauskatzen und Hunden eine Quote von 100% erreicht. Das teilten Experten der Nachrichtenagentur TAP mit. Man betonte auch gegenüber der Nachrichtenagentur TAP, dass in der Region kein menschlicher Fall von Tollwut festgestellt worden sei.

Ein Fly-Dubai-Flug von Dubai nach Tel Aviv hat heute Morgen am 30. September wegen eines dramatischen Zwischenfalls im Cockpit einen Entführungsalarm ausgelöst. Der Vorfall auf dem Flug mit rund 180 Passagieren an Bord, darunter viele Israelis, kam es hier im Cockpit zu einer gewaltsamen Auseinandersetzung und nach Regierungsangaben stach einer der Piloten mit einem Messer auf seinen Kollegen ein. Die israelische Regierung und Premierminister Benjamin Netanyahu sprechen ja von einem versuchten Terroranschlag und der Angreifer soll versucht haben, das Flugzeug absichtlich zum Absturz zu bringen. Mutige Fluggäste stürmten demnach das Cockpit und überwältigten den Angreifer. Ein Ersatz

Die Rede des britischen Premierministers Andy Burnham hat ja auf dem Parteitag der Labour-Partei in Marokko die Ernennung von Fatima Zahra Mansouri zur Premierministerin als erste Frau in diesem Amt nach dem Wahlsieg ihrer Partei PAM, was international als ein sehr wichtiger Schritt zur Modernisierung und Stärkung von Frauen in der Politik in Marokko gewertet wird. In Spanien, die Proteste im Zuge der anhaltenden Wohnungskrise in Spanien sowie der Besuch von Frankreichs Präsident Emmanuel Macron in Madrid. Zum Thema künstliche Intelligenz, internationale Kommentare zu den potenziellen Gefahren und Regulierungsfragen, sorry, beim Einsatz von KI. Und da geht es ja auch weiter mit den Einzelheiten. Heute am 30. September mit Stimmen zu möglichen Gefahren durch künstliche Intelligenz, der anstehenden Parlamentswahl in Israel, den Protesten im Zuge der Wohnungskrise in Spanien sowie der Ernennung von Fatima Zahra Mansouri als Premierministerin Marokkos. Zunächst geht es hier aber um die Rede des britischen Premierministers Andy Burnham oder Burnham auf dem Parteitag seiner Labour-Partei. Die italienische Zeitung Corriere della Sera schreibt: Die neue Labour-Regierung nimmt das Thema Brexit wieder auf. Dabei schließt sie nichts aus. Nicht einmal eine Rückkehr in die Europäische Union. In seiner leidenschaftlichen und emotionalen Rede, die zweite sogar von Tränen begleitet war, zum Abschluss des Parteitages, machte Premierminister Andy Burnham deutlich, dass der Austritt aus der EU mehr Schaden als Nutzen gebracht habe. Die Optionen liegen tatsächlich bereits auf dem Tisch. Sie reichen von Großbritanniens Rückkehr in die Zollunion oder sogar in den Binnenmarkt bis hin zur vollständigen Wiedereingliederung in die Europäische Union, bemerkt Corriere della Sera aus Mailand. Die britische Zeitung selbst, The Telegraph, notiert, Burnhams linkes Programm beruht auf einer Vision von Großbritannien und seiner Geschichte, die reine Fantasie ist. Den Ausführungen des Premierministers zufolge handelt es sich um ein Land, das durch 4 Jahrzehnte der Deregulierung verwüstet wurde und in dem ein räuberischer Markt der Nation das genommen hat, was er als unseren gemeinsamen Reichtum bezeichnete. Das ist Unsinn. Das heutige Großbritannien hat stattdessen einen riesigen Staatsapparat, der viel verspricht, aber wenig leistet, kritisiert The Telegraph aus London.

Und zum Schluss die spanische Zeitung La Vanguardia beobachtet. Tatsächlich macht sich ja in der Politik die Sorge bereit, dass die von den Bürgern seit Jahren als zentrales Problem benannte Wohnungsnot zu massiven sozialen Verwerfungen führen könnte. Die nun beschlossenen Maßnahmen schützen vor allem die Mieter und verhindern somit soziale Unruhen. Allerdings tragen sie kaum zu einer Ankurbelung des Wohnungsbaus bei. Und hier liegt das eigentliche Problem. Es fehlen in Spanien rund 1 Million Wohnungen und dafür müsste Land zur Verfügung gestellt oder und der Wohnungsbau gefördert werden. Und es muss hier das Vertrauen wiederhergestellt werden, dass Vermieter und Investoren nicht länger die Zahl der Mietwohnungen reduzieren, notiert die spanische Zeitung La Vanguardia aus Barcelona. Es ist 19.54 Uhr. Das war's mit den News, mit den Nachrichten für heute. Vielen herzlichen Dank allen für das Zuhören, für das Zuschauen. Danke an unseren großen DJ Faisal Halili für seine exzellente Technik. Es ist 19.55 Uhr. Weiter geht's mit dem Zauberer aus Holland. André Rieu präsentiert La Paloma live aus oder in Mexiko. Und gleich im Anschluss Kauper Giga Ben Musa präsentiert uns das Programm